0: Niemand merkt.
1: Sei still, da merkt kein Mensch.
2: So verhör.
3: Aussichtslos kennen wir.
4: Hast gesehen, die Geige haben wir wohl. Aber nun hat der Geiger ausgegeigt.
2: Was? Ja, unter Zug geraten.
4: Hatte Disput mit der Operntype.
5: Alles unsolides Pack.
2: Die wartet auch umsonst auf den Lieb.